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1: Nih dieses Zeit.
2: Nih dieses Lied. Ne?
1: Ja, nein. Heute hören wir nur geträumt. Oziroma geträumt, verjetno.
3: Wow, ne, verjetno.
1: V tem programu ni umlauto. Kein umlauten in dieses program.
2: Anja, sprichst du Deutsch?
3: Ne.
2: Ja, warum nicht?
3: Ne, bom.
2: Probieren.
1: Ja, probieren. Sie muss
2: etwas sagen.
1: Probieren, ja. Wie uns. Wir probieren nonstop.
2: Wir sprechen Deutsch, sehr gut.
1: Ja, durchmarsch.
3: Ja, wieder. Ja.
1: Und heute hören wir...
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1: podobor. Nur geträumt von der Band, der Gruppe Nena.
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